0: tief.
1: Und dann geht auch viele Bewegungen in den Rettung warten.
0: Ja, ich habe mir nicht. Nein, ich habe mir nicht.
1: Ich habe